Kaffee haben mit Eis. Nee, Herr Küster, wird's mir heiß. Was ist das, we want to eat tonight? 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